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Ja. 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Kann ich nicht mehr infahren. Nein, nein, verboten. Kann ich nicht mehr fahren auch, ja. 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
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Da sitzen alte junge Tochters drinne. Die haben auch ein Tüt. Ein Tüt in der Brücke, ja. Kann ich nicht infahren, nein, nein. Müssen sie zu Fuß machen. Ja, zu Fuß. Gibt's nicht, nein. Sonst kann ich ein Stückchen essen. Mit ein bisschen Hepse. Hepse. Hepse. Schweinepuppenfleisch. Ja. Na, was soll es sein? Eine Plötze? Oder wollen Sie mitfahren? Mitfahren? Gut. Jui, Mirza!